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1: Im Studio Gisa Weber. Unentschieden beim Klopp-Einstand. Die deutsche Fußballnationalmannschaft hat in der Nations League auswärts 1:1 gegen die Niederlande gespielt. Nach dem WM-Debakel kein schlechter Auftakt für den neuen Bundestrainer. Innenverteidiger Jonathan Tah sagte nach dem Spiel im Ersten:
2: Die Energie und die Intensität, die wir reingekriegt haben, das ist genau das, was wir brauchen und genau das, was dazu führen wird, dass wir alles andere noch besser umsetzen werden.
1: In dieser Länderspielpause stehen noch zwei weitere Partien an, gegen Griechenland und Serbien. Bundestag und Bundesrat wollen heute den Weg für die Neuauflage des Tankrabatts freimachen. Sie stimmen über das Vorhaben der Bundesregierung ab. Wenn beide grünes Licht geben, kann der Tankrabatt zum 1. Oktober in Kraft treten. Wie schon im Sommer sollen die Preise von Benzin und Diesel um 17 Cent pro Liter runtergehen. Die Regierung will ab Januar auch noch einen Spritpreisdeckel einführen, also eine staatlich festgelegte Preisobergrenze. Der Bundesrat berät heute außerdem ein mögliches Ende der 12-Uhr-Tankregel. Schleswig-Holstein bringt einen entsprechenden Antrag ein. Verkehrsminister Klaus Ruhr-Matzen sagte uns:
3: Wir stellen alle fest, kurz vor Mittag ist die Tankstelle voll, kurz nach Mittag ist nicht mehr viel los. Und zum anderen haben wir keinen echten Effekt erkennen können. Also das, was eigentlich gewollt war, hat sich so nicht gezeigt. Dann müssen wir schauen, welche andere Entlastungen möglich sind für die Autofahrende.
1: Der Rat soll außerdem sein Go für das antragslose Kindergeld geben. Und im Bundestag wird erstmals über die Einführung einer Frühstartrente beraten. Das ist die geplante staatliche Förderung für die private Altersvorsorge von Kindern und Jugendlichen. Die deutsche Wirtschaft wächst deutlich kräftiger als bisher erwartet. Die Forschungsinstitute haben ihre Prognose auf 1,3% angehoben. Und das trotz anhaltender Krisen wie dem Iran-Krieg. Im Frühjahr hatten die Experten noch mit einem Wachstum von 0,6% gerechnet. Opernfans in New York sollen künftig kostenlos in die berühmte Metropolitan Opera kommen. Pro Saison verlost das Opernhaus 70.000 Karten an Menschen aus der Stadt. Bürgermeister Mamdani hat die Aktion jetzt vorgestellt. Sie richtet sich vor allem an Menschen, die sich einen Besuch sonst nicht leisten können.
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4: Mit KI-Support. Viele Wolken gibt es heute vor allem im Osten und Nordosten. Da kann auch mal ganz vereinzelt ein paar Tropfen dabei sein. Sonst löst sich der Nebel am Morgen und später wird die Sonne öfter rauskommen. Meist bleibt es trocken. Dazu liegen die Höchstwerte bei 16 bis 25 Grad. Morgen im Norden wolkig mit Regen, sonst nach Frühnebel wieder viel Sonne bei maximal 26 Grad.
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1: Im Studio ist Alina Wolf. Die EU hat Widerstand gegen den Vorstoß von US-Präsident Donald Trump zur Auflösung des Internationalen Strafgerichtshofs, ISTGH, angekündigt. Die EU werde die Institution verteidigen, sagte Ratspräsident Antonio Costa vor der UN-Vollversammlung in New York. Angriffe gegen den Internationalen Strafgerichtshof, seine Verantwortlichen und seine Beschäftigten seien inakzeptabel. Die USA werfen dem ISTGH unter anderem vor, politisch motiviert zu handeln und gehen sogar mit Sanktionen gegen ihn und seine Vertreter vor. Die Regierung des Jemens ruft die Weltgemeinschaft zu stärkerer Unterstützung im Kampf gegen die Houthi-Miliz auf. Der Jemen sei in der Lage, die Bedrohung durch die Miliz zu beenden und seine Häfen und Hoheitsgewässer zu schützen, sagte Abdullah al-Alimi von Jemens Präsidialrat bei der UN-Generaldebatte. Dafür müsse die internationale Gemeinschaft jedoch ihre Verantwortung wahrnehmen, den Zufluss von Waffen und Technologien an die Houthi stoppen und die Sicherheitskräfte sowie die Wirtschaft des Landes stärken. Chinas Staatschef Xi Jinping hat während seines Besuchs in den USA beide Länder zu verantwortungsvollem Handeln aufgerufen. Ungeachtet zahlreicher Konflikte, sagte Xi bei einem Staatsbankett im Weißen Haus, China und die USA stünden erneut vor einem historischen Ausgangspunkt. Beide Seiten sollen Verantwortung zeigen und einen neuen Weg finden, wie große Länder miteinander zurechtkommen können, erklärte er. Bei seinem Treffen mit US-Präsident Donald Trump hätten beide zahlreiche neue Übereinstimmungen erzielt, so Xi. Die Berliner Linke will auf ihrem Weg zur Regierungsbildung nach der Wahl einen Schritt vorankommen. Auf einem Parteitag soll darüber abgestimmt werden, ob die Linke die Grünen und die SPD zu Sondierungsgesprächen einlädt. Die Parteispitze befürwortet das und zeigte sich zuletzt sicher, dass die Delegierten dem Vorschlag mehrheitlich folgen. Allerdings gibt es in der Linken auch Gegner einer Regierungsbeteiligung. Bei einem positiven Votum des Parteitags könnten die Sondierungen in der kommenden Woche beginnen.
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2: Heute gibt es nach Nebelauflösung in der Nordosthälfte freundliches Wetter mit 16 bis 20 Grad, während der Südwesten bei 18 bis 25 Grad bleibt. Über den Tag kann es im Osten ganz vereinzelt etwas regnen. Morgen ziehen im Norden Wolkenfelder und etwas Regen durch, während es in der Mitte und im Süden heiter und trocken bleibt, mit Temperaturen von 22 bis 26 Grad, am Oberrhein örtlich bis 29 Grad.
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1: Im Studio ist Alina Wolf. Die EU hat Widerstand gegen den Vorstoß von US-Präsident Donald Trump zur Auflösung des Internationalen Strafgerichtshofs, ISTGH, angekündigt. Die EU werde die Institution verteidigen, sagte Ratspräsident Antonio Costa vor der UN-Vollversammlung in New York. Angriffe gegen den Internationalen Strafgerichtshof, seine Verantwortlichen und seine Beschäftigten seien inakzeptabel. Die USA werfen dem ISTGH unter anderem vor, politisch motiviert zu handeln und gehen sogar mit Sanktionen gegen ihn und seine Vertreter vor. Die Regierung des Jemens ruft die Weltgemeinschaft zu stärkerer Unterstützung im Kampf gegen die Houthi-Miliz auf. Der Jemen sei in der Lage, die Bedrohung durch die Miliz zu beenden und seine Häfen und Hoheitsgewässer zu schützen, sagte Abdullah al-Alimi von Jemens Präsidialrat bei der UN-Generaldebatte. Dafür müsse die internationale Gemeinschaft jedoch ihre Verantwortung wahrnehmen, den Zufluss von Waffen und Technologien an die Houthi stoppen und die Sicherheitskräfte sowie die Wirtschaft des Landes stärken. Chinas Staatschef Xi Jinping hat während seines Besuchs in den USA beide Länder zu verantwortungsvollem Handeln aufgerufen. Ungeachtet zahlreicher Konflikte, sagte Xi bei einem Staatsbankett im Weißen Haus, China und die USA stünden erneut vor einem historischen Ausgangspunkt. Beide Seiten sollten Verantwortung zeigen und einen neuen Weg finden, wie große Länder miteinander zurechtkommen können, erklärte er. Bei seinem Treffen mit US-Präsident Donald Trump hätten beide zahlreiche neue Übereinstimmungen erzielt, so Xi. Die Berliner Linke will auf ihrem Weg zur Regierungsbildung nach der Wahl einen Schritt vorankommen. Auf einem Parteitag soll darüber abgestimmt werden, ob die Linke, die Grünen und die SPD zu Sondierungsgesprächen einlädt. Die Parteispitze befürwortet das und zeigte sich zuletzt sicher, dass die Delegierten dem Vorschlag mehrheitlich folgen. Allerdings gibt es in der Linken auch Gegner einer Regierungsbeteiligung. Bei einem positiven Votum des Parteitags könnten die Sondierungen in der kommenden Woche beginnen.
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2: Heute gibt es nach Nebelauflösung in der Nordosthälfte freundliches Wetter mit 16 bis 20 Grad, während der Südwesten bei 18 bis 25 Grad bleibt. Über den Tag kann es im Osten ganz vereinzelt etwas regnen. Morgen ziehen im Norden Wolkenfelder und etwas Regen durch, während es in der Mitte und im Süden heiter und trocken bleibt, mit Temperaturen von 22 bis 26 Grad, am Oberrhein örtlich bis 29 Grad.
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1: Im Studio ist Alina Wolf. Die EU hat Widerstand gegen den Vorstoß von US-Präsident Donald Trump zur Auflösung des Internationalen Strafgerichtshofs, ISTGH, angekündigt. Die EU werde die Institution verteidigen, sagte Ratspräsident Antonio Costa vor der UN-Vollversammlung in New York. Angriffe gegen den Internationalen Strafgerichtshof, seine Verantwortlichen und seine Beschäftigten seien inakzeptabel. Die USA werfen dem ISTGH unter anderem vor, politisch motiviert zu handeln und gehen sogar mit Sanktionen gegen ihn und seine Vertreter vor. Die Regierung des Jemens ruft die Weltgemeinschaft zu stärkerer Unterstützung im Kampf gegen die Houthi-Miliz auf. Der Jemen sei in der Lage, die Bedrohung durch die Miliz zu beenden und seine Häfen und Hoheitsgewässer zu schützen, sagte Abdullah al-Alimi von Jemens Präsidialrat bei der UN-Generaldebatte. Dafür müsse die internationale Gemeinschaft jedoch ihre Verantwortung wahrnehmen, den Zufluss von Waffen und Technologien an die Houthi stoppen und die Sicherheitskräfte sowie die Wirtschaft des Landes stärken. Chinas Staatschef Xi Jinping hat während seines Besuchs in den USA beide Länder zu verantwortungsvollem Handeln aufgerufen. Ungeachtet zahlreicher Konflikte, sagte Xi bei einem Staatsbankett im Weißen Haus, China und die USA stünden erneut vor einem historischen Ausgangspunkt. Beide Seiten sollten Verantwortung zeigen und einen neuen Weg finden, wie große Länder miteinander zurechtkommen können, erklärte er. Bei seinem Treffen mit US-Präsident Donald Trump hätten beide zahlreiche neue Übereinstimmungen erzielt, so Xi. Die Berliner Linke will auf ihrem Weg zur Regierungsbildung nach der Wahl einen Schritt vorankommen. Auf einem Parteitag soll darüber abgestimmt werden, ob die Linke, die Grünen und die SPD zu Sondierungsgesprächen einlädt. Die Parteispitze befürwortet das und zeigte sich zuletzt sicher, dass die Delegierten dem Vorschlag mehrheitlich folgen. Allerdings gibt es in der Linken auch Gegner einer Regierungsbeteiligung. Bei einem positiven Votum des Parteitags könnten die Sondierungen in der kommenden Woche beginnen.
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2: Heute gibt es nach Nebelauflösung in der Nordosthälfte freundliches Wetter mit 16 bis 20 Grad, während der Südwesten bei 18 bis 25 Grad bleibt. Über den Tag kann es im Osten ganz vereinzelt etwas regnen. Morgen ziehen im Norden Wolkenfelder und etwas Regen durch, während es in der Mitte und im Süden heiter und trocken bleibt, mit Temperaturen von 22 bis 26 Grad, am Oberrhein örtlich bis 29 Grad.
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1: Im Studio ist Alina Wolf. Die EU hat Widerstand gegen den Vorstoß von US-Präsident Donald Trump zur Auflösung des Internationalen Strafgerichtshofs ISTGH angekündigt. Die EU werde die Institution verteidigen, sagte Ratspräsident Antonio Costa vor der UN-Vollversammlung in New York. Angriffe gegen den Internationalen Strafgerichtshof, seine Verantwortlichen und seine Beschäftigten seien inakzeptabel. Die USA werfen dem ISTGH unter anderem vor, politisch motiviert zu handeln und gehen sogar mit Sanktionen gegen ihn und seine Vertreter vor. Die Regierung des Jemens ruft die Weltgemeinschaft zu stärkerer Unterstützung im Kampf gegen die Houthi-Miliz auf. Der Jemen sei in der Lage, die Bedrohung durch die Miliz zu beenden und seine Häfen und Hoheitsgewässer zu schützen, sagte Abdullah al-Alimi von Jemens Präsidialrat bei der UN-Generaldebatte. Dafür müsse die internationale Gemeinschaft jedoch ihre Verantwortung wahrnehmen, den Zufluss von Waffen und Technologien an die Houthi stoppen und die Sicherheitskräfte sowie die Wirtschaft des Landes stärken. Chinas Staatschef Xi Jinping hat während seines Besuchs in den USA beide Länder zu verantwortungsvollem Handeln aufgerufen. Ungeachtet zahlreicher Konflikte, sagte Xi bei einem Staatsbankett im Weißen Haus, China und die USA stünden erneut vor einem historischen Ausgangspunkt. Beide Seiten sollten Verantwortung zeigen und einen neuen Weg finden, wie große Länder miteinander zurechtkommen können, erklärte er. Bei seinem Treffen mit US-Präsident Donald Trump hätten beide zahlreiche neue Übereinstimmungen erzielt, so Xi. Die Berliner Linke will auf ihrem Weg zur Regierungsbildung nach der Wahl einen Schritt vorankommen. Auf einem Parteitag soll darüber abgestimmt werden, ob die Linke, die Grünen und die SPD zu Sondierungsgesprächen einlädt. Die Parteispitze befürwortet das und zeigte sich zuletzt sicher, dass die Delegierten dem Vorschlag mehrheitlich folgen. Allerdings gibt es in der Linken auch Gegner einer Regierungsbeteiligung. Bei einem positiven Votum des Parteitags könnten die Sondierungen in der kommenden Woche beginnen.
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2: Heute gibt es nach Nebelauflösung in der Nordosthälfte freundliches Wetter mit 16 bis 20 Grad, während der Südwesten bei 18 bis 25 Grad bleibt. Über den Tag kann es im Osten ganz vereinzelt etwas regnen. Morgen ziehen im Norden Wolkenfelder und etwas Regen durch, während es in der Mitte und im Süden heiter und trocken bleibt, mit Temperaturen von 22 bis 26 Grad, am Oberrhein örtlich bis 29 Grad.
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1: Im Studio ist Alina Wolf. Die EU hat Widerstand gegen den Vorstoß von US-Präsident Donald Trump zur Auflösung des Internationalen Strafgerichtshofs ISTGH angekündigt. Die EU werde die Institution verteidigen, sagte Ratspräsident Antonio Costa vor der UN-Vollversammlung in New York. Angriffe gegen den Internationalen Strafgerichtshof, seine Verantwortlichen und seine Beschäftigten seien inakzeptabel. Die USA werfen dem ISTGH unter anderem vor, politisch motiviert zu handeln und gehen sogar mit Sanktionen gegen ihn und seine Vertreter vor. Die Regierung des Jemens ruft die Weltgemeinschaft zu stärkerer Unterstützung im Kampf gegen die Houthi-Miliz auf. Der Jemen sei in der Lage, die Bedrohung durch die Miliz zu beenden und seine Häfen und Hoheitsgewässer zu schützen, sagte Abdullah al-Alimi von Jemens Präsidialrat bei der UN-Generaldebatte. Dafür müsse die internationale Gemeinschaft jedoch ihre Verantwortung wahrnehmen, den Zufluss von Waffen und Technologien an die Houthi stoppen und die Sicherheitskräfte sowie die Wirtschaft des Landes stärken. Chinas Staatschef Xi Jinping hat während seines Besuchs in den USA beide Länder zu verantwortungsvollem Handeln aufgerufen. Ungeachtet zahlreicher Konflikte, sagte Xi bei einem Staatsbankett im Weißen Haus, China und die USA stünden erneut vor einem historischen Ausgangspunkt. Beide Seiten sollen Verantwortung zeigen und einen neuen Weg finden, wie große Länder miteinander zurechtkommen können, erklärte er. Bei seinem Treffen mit US-Präsident Donald Trump hätten beide zahlreiche neue Übereinstimmungen erzielt, so Xi. Die Berliner Linke will auf ihrem Weg zur Regierungsbildung nach der Wahl einen Schritt vorankommen. Auf einem Parteitag soll darüber abgestimmt werden, ob die Linke die Grünen und die SPD zu Sondierungsgesprächen einlädt. Die Parteispitze befürwortet das und zeigte sich zuletzt sicher, dass die Delegierten dem Vorschlag mehrheitlich folgen. Allerdings gibt es in der Linken auch Gegner einer Regierungsbeteiligung. Bei einem positiven Votum des Parteitags könnten die Sondierungen in der kommenden Woche beginnen.
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2: Heute gibt es nach Nebelauflösung in der Nordosthälfte freundliches Wetter mit 16 bis 20 Grad, während der Südwesten bei 18 bis 25 Grad bleibt. Über den Tag kann es im Osten ganz vereinzelt etwas regnen. Morgen ziehen im Norden Wolkenfelder und etwas Regen durch, während es in der Mitte und im Süden heiter und trocken bleibt, mit Temperaturen von 22 bis 26 Grad, am Oberrhein örtlich bis 29 Grad.
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1: Im Studio ist Alina Wolf. Die EU hat Widerstand gegen den Vorstoß von US-Präsident Donald Trump zur Auflösung des Internationalen Strafgerichtshofs ISTGH angekündigt. Die EU werde die Institution verteidigen, sagte Ratspräsident Antonio Costa vor der UN-Vollversammlung in New York. Angriffe gegen den Internationalen Strafgerichtshof, seine Verantwortlichen und seine Beschäftigten seien inakzeptabel. Die USA werfen dem ISTGH unter anderem vor, politisch motiviert zu handeln und gehen sogar mit Sanktionen gegen ihn und seine Vertreter vor. Die Regierung des Jemens ruft die Weltgemeinschaft zu stärkerer Unterstützung im Kampf gegen die Houthi-Miliz auf. Der Jemen sei in der Lage, die Bedrohung durch die Miliz zu beenden und seine Häfen und Hoheitsgewässer zu schützen, sagte Abdullah al-Alimi von Jemens Präsidialrat bei der UN-Generaldebatte. Dafür müsse die internationale Gemeinschaft jedoch ihre Verantwortung wahrnehmen, den Zufluss von Waffen und Technologien an die Houthi stoppen und die Sicherheitskräfte sowie die Wirtschaft des Landes stärken. Chinas Staatschef Xi Jinping hat während seines Besuchs in den USA beide Länder zu verantwortungsvollem Handeln aufgerufen. Ungeachtet zahlreicher Konflikte, sagte Xi bei einem Staatsbankett im Weißen Haus, China und die USA stünden erneut vor einem historischen Ausgangspunkt. Beide Seiten sollen Verantwortung zeigen und einen neuen Weg finden, wie große Länder miteinander zurechtkommen können, erklärte er. Bei seinem Treffen mit US-Präsident Donald Trump hätten beide zahlreiche neue Übereinstimmungen erzielt, so Xi. Die Berliner Linke will auf ihrem Weg zur Regierungsbildung nach der Wahl einen Schritt vorankommen. Auf einem Parteitag soll darüber abgestimmt werden, ob die Linke die Grünen und die SPD zu Sondierungsgesprächen einlädt. Die Parteispitze befürwortet das und zeigte sich zuletzt sicher, dass die Delegierten dem Vorschlag mehrheitlich folgen. Allerdings gibt es in der Linken auch Gegner einer Regierungsbeteiligung. Bei einem positiven Votum des Parteitags könnten die Sondierungen in der kommenden Woche beginnen.
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2: Heute gibt es nach Nebelauflösung in der Nordosthälfte freundliches Wetter mit 16 bis 20 Grad, während der Südwesten bei 18 bis 25 Grad bleibt. Über den Tag kann es im Osten ganz vereinzelt etwas regnen. Morgen ziehen im Norden Wolkenfelder und etwas Regen durch, während es in der Mitte und im Süden heiter und trocken bleibt, mit Temperaturen von 22 bis 26 Grad, am Oberrhein örtlich bis 29 Grad.
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1: Im Studio ist Alina Wolf. Die EU hat Widerstand gegen den Vorstoß von US-Präsident Donald Trump zur Auflösung des Internationalen Strafgerichtshofs ISTGH angekündigt. Die EU werde die Institution verteidigen, sagte Ratspräsident Antonio Costa vor der UN-Vollversammlung in New York. Angriffe gegen den Internationalen Strafgerichtshof, seine Verantwortlichen und seine Beschäftigten seien inakzeptabel. Die USA werfen dem ISTGH unter anderem vor, politisch motiviert zu handeln und gehen sogar mit Sanktionen gegen ihn und seine Vertreter vor. Die Regierung des Jemens ruft die Weltgemeinschaft zu stärkerer Unterstützung im Kampf gegen die Houthi-Miliz auf. Der Jemen sei in der Lage, die Bedrohung durch die Miliz zu beenden und seine Häfen und Hoheitsgewässer zu schützen, sagte Abdullah al-Alimi von Jemens Präsidialrat bei der UN-Generaldebatte. Dafür müsse die internationale Gemeinschaft jedoch ihre Verantwortung wahrnehmen, den Zufluss von Waffen und Technologien an die Houthi stoppen und die Sicherheitskräfte sowie die Wirtschaft des Landes stärken. Chinas Staatschef Xi Jinping hat während seines Besuchs in den USA beide Länder zu verantwortungsvollem Handeln aufgerufen. Ungeachtet zahlreicher Konflikte, sagte Xi bei einem Staatsbankett im Weißen Haus, China und die USA stünden erneut vor einem historischen Ausgangspunkt. Beide Seiten sollten Verantwortung zeigen und einen neuen Weg finden, wie große Länder miteinander zurechtkommen können, erklärte er. Bei seinem Treffen mit US-Präsident Donald Trump hätten beide zahlreiche neue Übereinstimmungen erzielt, so Xi. Die Berliner Linke will auf ihrem Weg zur Regierungsbildung nach der Wahl einen Schritt vorankommen. Auf einem Parteitag soll darüber abgestimmt werden, ob die Linke die Grünen und die SPD zu Sondierungsgesprächen einlädt. Die Parteispitze befürwortet das und zeigte sich zuletzt sicher, dass die Delegierten dem Vorschlag mehrheitlich folgen. Allerdings gibt es in der Linken auch Gegner einer Regierungsbeteiligung. Bei einem positiven Votum des Parteitags könnten die Sondierungen in der kommenden Woche beginnen.
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2: Heute gibt es nach Nebelauflösung in der Nordosthälfte freundliches Wetter mit 16 bis 20 Grad, während der Südwesten bei 18 bis 25 Grad bleibt. Über den Tag kann es im Osten ganz vereinzelt etwas regnen. Morgen ziehen im Norden Wolkenfelder und etwas Regen durch, während es in der Mitte und im Süden heiter und trocken bleibt, mit Temperaturen von 22 bis 26 Grad, am Oberrhein örtlich bis 29 Grad.
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1: Im Studio Sönke Röhling. Schönen guten Tag. Im Bundestag wird gerade über den Tankrabatt abgestimmt. Er soll zum 1. Oktober in Kraft treten. 3 Monate lang sollen die Spritpreise um 17 Cent je Liter gesenkt werden. Mecklenburg-Vorpommerns Ministerpräsidentin Manuela Schwesig sagte:
2: Der Tankrabatt ist wichtig für die Menschen, aber es wird nicht reichen. Der Sprit muss wieder unter 2 Euro und wir werden das nicht mit einem Tankrabatt alleine schaffen. Wir brauchen den Preisdeckel und deshalb freue ich mich, dass auch dieser Vorschlag sich jetzt endlich durchgesetzt hat, dass zum 01.01.27 ein Preisdeckel kommen soll. Und ich sage ganz deutlich, wir brauchen auch die Übergewinnsteuer.
1: Immer mehr Haushalte in Deutschland sind auf Wohngeld angewiesen. Im vergangenen Jahr waren es laut Statistischem Bundesamt 1,3 Millionen. Das war ein Anstieg von über 7% und der höchste Stand seit 20 Jahren. Die Kosten stiegen im Vergleich zum Vorjahr um 6,4% auf rund 5 Milliarden Euro. Wohngeld wird einkommensschwachen Haushalten gewährt, damit sie sich angemessenen Wohnraum leisten können. Besonders oft sind Rentner oder Haushalte mit Kindern betroffen. Bei Unfällen mit E-Scootern sollen Opfer künftig leichter an Schadenersatz kommen. Der Bundesrat hat dafür gestimmt, dass auch die Vermieter der Roller haften, nicht mehr nur die Fahrer. Das kommt beispielsweise dann zum Tragen, wenn ein abgestellter Roller umfällt oder ein Auto beschädigt. Die Shoppinglaune der Menschen in Deutschland flaut etwas ab. Hauptgrund dafür sind die hohen Energiepreise, so das Nürnberger Institut für Marktentscheidungen. Die Leute gehen demnach davon aus, dass sich ihre Kaufkraft dadurch verringert. Außerdem rechnen sie in den nächsten Monaten eher nicht mit Gehaltssprüngen. In etwa 100 Städten in Deutschland wollen Schüler heute gegen eine mögliche Wehrpflicht demonstrieren. Das neue Wehrdienstgesetz sieht eine verpflichtende Musterung und eine mögliche Wiedereinführung der Wehrpflicht vor, sollten sich nicht genügend Freiwillige finden. Bundestrainer Jürgen Klopp muss die anstehenden Länderspiele ohne die Offensivkräfte Jamal Musiala und Kai Havertz bestreiten. Beide hatten sich gestern vor bzw. beim Spiel gegen die Niederlande verletzt. Für sie rücken Florian Wirtz und Jonathan Burkhardt nach.
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3: Mit KI-Support. Viele Wolken gibt es gerade in Richtung Osten, dazu kann es ab und zu mal nieseln. Sonst setzt sich bis zum Nachmittag oft die Sonne durch und es bleibt trocken. Nur an der See sind auch Sturmböen ein Thema. Die Höchstwerte liegen heute zwischen 16 und 25 Grad. Morgen im Norden mehr Wolken und etwas Regen, sonst sonnig, maximal bis 26 Grad.
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1: Im Studio Sönke Röhling. Schönen guten Tag. Im Bundestag wird gerade über den Tankrabatt abgestimmt. Er soll zum 1. Oktober in Kraft treten. 3 Monate lang sollen die Spritpreise um 17 Cent je Liter gesenkt werden. Mecklenburg-Vorpommerns Ministerpräsidentin Manuela Schwesig sagte:
2: Der Tankrabatt ist wichtig für die Menschen, aber es wird nicht reichen. Der Sprit muss wieder unter 2 Euro und wir werden das nicht mit einem Tankrabatt alleine schaffen. Wir brauchen den Preisdeckel und deshalb freue ich mich, dass auch dieser Vorschlag sich jetzt endlich durchgesetzt hat, dass zum 01.01.27 ein Preisdeckel kommen soll. Und ich sage ganz deutlich, wir brauchen auch die Übergewinnsteuer.
1: Immer mehr Haushalte in Deutschland sind auf Wohngeld angewiesen. Im vergangenen Jahr waren es laut Statistischem Bundesamt 1,3 Millionen. Das war ein Anstieg von über 7% und der höchste Stand seit 20 Jahren. Die Kosten stiegen im Vergleich zum Vorjahr um 6,4% auf rund 5 Milliarden Euro. Wohngeld wird einkommensschwachen Haushalten gewährt, damit sie sich angemessenen Wohnraum leisten können. Besonders oft sind Rentner oder Haushalte mit Kindern betroffen. Bei Unfällen mit E-Scootern sollen Opfer künftig leichter an Schadenersatz kommen. Der Bundesrat hat dafür gestimmt, dass auch die Vermieter der Roller haften, nicht mehr nur die Fahrer. Das kommt beispielsweise dann zum Tragen, wenn ein abgestellter Roller umfällt oder ein Auto beschädigt. Die Shoppinglaune der Menschen in Deutschland flaut etwas ab. Hauptgrund dafür sind die hohen Energiepreise, so das Nürnberger Institut für Marktentscheidungen. Die Leute gehen demnach davon aus, dass sich ihre Kaufkraft dadurch verringert. Außerdem rechnen sie in den nächsten Monaten eher nicht mit Gehaltssprüngen. In etwa 100 Städten in Deutschland wollen Schüler heute gegen eine mögliche Wehrpflicht demonstrieren. Das neue Wehrdienstgesetz sieht eine verpflichtende Musterung und eine mögliche Wiedereinführung der Wehrpflicht vor, sollten sich nicht genügend Freiwillige finden. Bundestrainer Jürgen Klopp muss die anstehenden Länderspiele ohne die Offensivkräfte Jamal Musiala und Kai Havertz bestreiten. Beide hatten sich gestern vor bzw. beim Spiel gegen die Niederlande verletzt. Für sie rücken Florian Wirtz und Jonathan Burkhardt nach.
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3: Mit KI-Support. Viele Wolken gibt es gerade in Richtung Osten, dazu kann es ab und zu mal nieseln. Sonst setzt sich bis zum Nachmittag oft die Sonne durch und es bleibt trocken. Nur an der See sind auch Sturmböen ein Thema. Die Höchstwerte liegen heute zwischen 16 und 25 Grad. Morgen im Norden mehr Wolken und etwas Regen, sonst sonnig, maximal bis 26 Grad.
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1: Im Studio Sönke Röhling. Schönen guten Tag. Im Bundestag wird gerade über den Tankrabatt abgestimmt. Er soll zum 1. Oktober in Kraft treten. 3 Monate lang sollen die Spritpreise um 17 Cent je Liter gesenkt werden. Mecklenburg-Vorpommerns Ministerpräsidentin Manuela Schwesig sagte:
2: Der Tankrabatt ist wichtig für die Menschen, aber es wird nicht reichen. Der Sprit muss wieder unter 2 Euro und wir werden das nicht mit einem Tankrabatt alleine schaffen. Wir brauchen den Preisdeckel und deshalb freue ich mich, dass auch dieser Vorschlag sich jetzt endlich durchgesetzt hat, dass zum 01.01.27 ein Preisdeckel kommen soll. Und ich sage ganz deutlich, wir brauchen auch die Übergewinnsteuer.
1: Immer mehr Haushalte in Deutschland sind auf Wohngeld angewiesen. Im vergangenen Jahr waren es laut Statistischem Bundesamt 1,3 Millionen. Das war ein Anstieg von über 7% und der höchste Stand seit 20 Jahren. Die Kosten stiegen im Vergleich zum Vorjahr um 6,4% auf rund 5 Milliarden Euro. Wohngeld wird einkommensschwachen Haushalten gewährt, damit sie sich angemessenen Wohnraum leisten können. Besonders oft sind Rentner oder Haushalte mit Kindern betroffen. Bei Unfällen mit E-Scootern sollen Opfer künftig leichter an Schadenersatz kommen. Der Bundesrat hat dafür gestimmt, dass auch die Vermieter der Roller haften, nicht mehr nur die Fahrer. Das kommt beispielsweise dann zum Tragen, wenn ein abgestellter Roller umfällt oder ein Auto beschädigt. Die Shoppinglaune der Menschen in Deutschland flaut etwas ab. Hauptgrund dafür sind die hohen Energiepreise, so das Nürnberger Institut für Marktentscheidungen. Die Leute gehen demnach davon aus, dass sich ihre Kaufkraft dadurch verringert. Außerdem rechnen sie in den nächsten Monaten eher nicht mit Gehaltssprüngen. In etwa 100 Städten in Deutschland wollen Schüler heute gegen eine mögliche Wehrpflicht demonstrieren. Das neue Wehrdienstgesetz sieht eine verpflichtende Musterung und eine mögliche Wiedereinführung der Wehrpflicht vor, sollten sich nicht genügend Freiwillige finden. Bundestrainer Jürgen Klopp muss die anstehenden Länderspiele ohne die Offensivkräfte Jamal Musiala und Kai Havertz bestreiten. Beide hatten sich gestern vor bzw. beim Spiel gegen die Niederlande verletzt. Für sie rücken Florian Wirtz und Jonathan Burkhardt nach.
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3: Mit KI-Support. Viele Wolken gibt es gerade in Richtung Osten, dazu kann es ab und zu mal nieseln. Sonst setzt sich bis zum Nachmittag oft die Sonne durch und es bleibt trocken. Nur an der See sind auch Sturmböen ein Thema. Die Höchstwerte liegen heute zwischen 16 und 25 Grad. Morgen im Norden mehr Wolken und etwas Regen, sonst sonnig, maximal bis 26 Grad.
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4: Auch wenn die erste Künstlerin in dieser Stunde noch unschlüssig ist, freue ich mich, dass Sie sich für den Schlagerboulevard in dieser Stunde entschieden haben. Ausgabe 480, in die wir jetzt zusammen starten. Herzlich willkommen Ihnen und herzlich willkommen Bianca.
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Das Alter ist nur eine Zahl und das Leben sollte so jederzeit in vollen Zügen genossen werden. Frank Lucas will uns mit seinem Song daran erinnern, dass wir, egal wie viele Jahre vergehen, die gleichen Menschen bleiben, nur älter. Manchmal schreibt das Leben Geschichten, die keine zusätzliche Dramaturgie benötigen. Geschichten über Familie, Vertrauen und den Moment, in dem eine Generation für die andere einsteht. Die Geschichte von Alexander und Norbert Rier ist eine solche. Seit Jahrzehnten ist Norbert Rier die unverwechselbare Stimme der Kasselroter Spatzen. Millionen Menschen verbinden mit ihm die großen Erfolge der Südtiroler Musiklegenden. Doch abseits der Bühne hat sie in den vergangenen Jahren einen besonderen Generationenwechsel vollzogen. Alexander Rier ist längst nicht mehr nur der Sohn des bekannten Sängers. Er hat letztes Jahr seinen Beruf als Maler beendet und den elterlichen Bauernhof vollständig übernommen und trägt heute die Hauptverantwortung für den Betrieb. Aus dem Vater, der einst den Weg vorgab, ist ein Ratgeber geworden. Aus dem Sohn, der lernte, ist ein Mann geworden, der Verantwortung übernimmt. Bei Norbert Rier war vor 10 Jahren eine Herzklappen-OP erforderlich. Schon damals wusste er, dass diese irgendwann ersetzt werden müsste. Letztes Jahr bekam er im Sommer einen leichten Schlaganfall, glücklicherweise ohne bleibende Schäden. Jedoch wurde dadurch klar, dass jetzt ein erneuter Herzklappen-Eingriff erforderlich ist. Er plante den Eingriff für den Herbst nach dem traditionellen Kasselroter Spatzenfest Mitte Oktober, zu dem jedes Jahr zehntausende Fans aus ganz Europa nach Südtirol reisen. Beim Konzert am Samstagmittag bemerkte Norbert Rier, dass seine Stimme nicht mehr mitmachte. Er konnte nicht mehr wie gewohnt weitersingen. Das Konzert stand kurz davor, abgebrochen werden zu müssen. Sein Sohn Alexander war zu diesem Zeitpunkt mit dem Auto unterwegs nach Hause. Er hatte seinen Auftritt bereits am Vorabend. Nach diesem Anruf seines Vaters kehrte er um und fuhr zurück zum Spatzenfest. Ja, er kannte die Lieder der Kasselroter Spatzen natürlich seit seiner Kindheit. Er war mit dieser Musik aufgewachsen. Doch das komplette Repertoire seines Vaters hatte er nicht als Frontsänger vorbereitet und konnte es auch nicht einfach auswendig abrufen. Trotzdem stellte er sich diese Aufgabe. Er gab alles, um seinem Vater und den vielen angereisten Fans den Konzertnachmittag zu retten. Es war ein Moment voller Mut, Verbundenheit und Verantwortung. Alexander rettete das Konzert. Das Konzert am Abend dann, das teilten sie sich. Ungeprobt, ohne zu wissen, ob dieses außergewöhnliche Zusammenspiel funktionieren würde, betraten sie abwechselnd die Bühne. Im Finale sangen sie dann die Lieder gemeinsam. Und sie meisterten die Situation. Vor einem ausverkauften Zelt mit 13.000 Besuchern entstand ein außergewöhnlicher Moment. Das Publikum spürte, was dort passierte. Es ging nicht nur um Musik, es ging um Familie. Nach dem Spatzenfest folgte die zweite Herzklappenoperation von Norbert Rier. Der Eingriff war erfolgreich, doch danach musste sich der Sänger zunächst erholen. Auch in dieser Zeit sprang Alexander ein. Während der folgenden Weihnachtstournee der Kasselroter Spatzen übernahm er erneut die Rolle seines Vaters als Frontsänger. Wieder empfingen ihn die Fans mit großer Herzlichkeit. Sie sahen in ihm nicht nur einen Vertreter, sie sahen einen Sohn, der für seinen Vater da war. Inzwischen ist Norbert Rier wieder fit und tritt mit den Kasselroter Spatzen auf. Über diese besondere Verbindung zwischen Vater und Sohn entstand der folgende Song, mit dem Alexander Rier den Staffelstab wieder an seinen Vater übergab. Von Mann zu Mann. Ich habe es gerne getan.

0: wann werden wir uns wiedersehen? Alter schützt vor Liebe nicht. Worte eben von Marianne Rosenberg. Ein außergewöhnlicher Song ist auch der folgende. Auf ganz andere Weise. Geschrieben von einem Songwriter, der vor 5 Jahren beim Deutschen Rock- und Poppreis mehrere Auszeichnungen erhielt. Zum Beispiel als bester Rocksänger 2021 in der Jurybewertung 2. In seiner Musik, da stehen Themen wie Menschlichkeit, Lebensfreude, Liebe, Hoffnung und gesellschaftliche Verantwortung im Mittelpunkt. Für sein Ziel, mit eingängigen Melodien eine positive, menschliche Botschaft zu verbinden, setzt er inzwischen auch auf KI-gestützte Technologien als kreatives Produktionswerkzeug. So wird zum Beispiel seine Live-Stimme für den Song digital bearbeitet. Wie das klingt, können wir uns jetzt zusammen anhören. Seine Frage: Hört ihr noch den Ruf der Menschen? Hier ist Ralf Arno Edmund Schulte.
1: Warum

Martina Jorg eben über zwei junge Menschen, die die Liebe fanden. Und das Ganze vor genau 50 Jahren. 1976 erschien dieser Titel von ihr. 50 Jahre später, da scheint manches komplizierter zu sein. Wenn die Liebe nicht nur verbindet, sondern auch alles auf die Probe stellt und man sich die Frage stellt, wann überschreitet man den entscheidenden Punkt? Und wenn man in diesem Fall gleich zwei Männer sind, nämlich Jordan Hansen und Gerrit Harris.

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0: Ein Titel, der ganz hörbar noch aus einem früheren Jahrzehnt stammt, denn wer kennt heute noch die Ziffern einer Rufnummer? Die Band Sommerwind eben aus dem Jahre 1995. Ja, und auch wenn das Taxi nach Paris von Felix Deluxe schon 1984, also gut ein Jahrzehnt vorher fuhr, so ist dieser Klassiker noch heute bei uns Älteren präsent und die Jüngeren, ja, für die klingt's einfach neu. So wie jetzt nämlich hier in der neuen Version mit Julia Lindholm, darüber einfach mal auszubrechen, loszulassen und für einen Moment den Mut zu finden, dem eigenen Herzen zu folgen.
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1: Ihre Musikwünsche für den Schlagerboulevard gerne über meinschlagertreff.de oder über unsere eigene Webseite schlagerboulevard.info. Alle Infos auf schlagerboulevard.info. Auf dem Musikplan steht jetzt der aktuelle Titel des Duos Playa Rouge. Und darin geht es um den schönen Moment, wenn man glücklich sagen kann, du bist mein Herzensmensch, genau wie du bist. Gewünscht von der Margot Schneider aus Dortmund und sie grüßt damit die Angelika und den Hans Braun aus Günteroth und die Angelika Schneider aus Datteln grüßt damit recht herzlich die Christine aus Mönchengladbach.

0: zurück.
1: Es gibt Zeiten, wo vieles nicht gut läuft. Statt sich zu grämen, rät Jens Bokisch den Blick nach vorne und sagt, Schritt für Schritt ins neue Glück zu gehen. In der Nacht auf den 28. August ist in Köln Thomas Wojtkiewicz im Alter von 83 Jahren verstorben. Er hat in vielen Bereichen große Spuren hinterlassen. Anfangs arbeitete er beim WDR, wurde dort von Alfred Biolek gefördert und wurde Co-Autor von Rudi Carrells großer Samstagabendshow am laufenden Band. Jede Sendung stand damals unter einem Motto und für eine Sommersendung, da brauchte Rudi Carrell noch einen Song. Wojtkiewicz schrieb diesen deutschen Text zu City of New Orleans in einer Nacht und ja, bereits wenige Tage später sang Carrell das Lied in Am laufenden Band und Wann wird's mal wieder richtig Sommer wurde zu einem der bekanntesten deutschen Sommersongs und ist bis heute eng verbunden mit Rudi Carrell. Wojtkiewicz arbeitete auch für die WDR-Sendung Plattenküche und Frank Elstner holte ihn dann zu Wetten, dass für, dass er dann 11 Jahre lang als Autor, Wettentester und redaktioneller Berater tätig war. Er schrieb auch für viele weitere Künstler Songtexte, zum Beispiel für Milva, Hermann van Veen, Harald Juncke, Katharina Valente oder auch Vangelis und übersetzte Musicaltexte ins Deutsche. Ende letzten Jahres wurde ihm noch für seine langjährige Tätigkeit und seine Verdienste um die deutsche Unterhaltungs- und Kulturlandschaft das Bundesverdienstkreuz erster Klasse verliehen. Wir erinnern an ihn, an Thomas Wojtkiewicz, mit einem Song mit Katja Epstein. Für sie hat er den deutschen Songtext geschrieben. Bei Michel Sardou hieß es Enchantant, bei Katja Epstein dann Wir lieben.
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wir leben. Welch schöner Text von Thomas Voitkevitsch. Zum Ende dieser Stunde jetzt noch ein Brüderpaar aus den Niederlanden, die aus zwei völlig unterschiedlichen musikalischen Welten kommen. Bram ist international mit einer Metalband aktiv, sein Bruder Remco als Komponist für akustische Musik und Filmmusik. In ihrem aktuellen Titel verbinden sie die unterschiedlichen musikalischen Einflüsse zu einem gemeinsamen positiven Klang und laden ein zu einem Tänzchen. Ja, und anschließend kommt bei Christian Anders noch Besuch vorbei und ich kann schon so viel verraten. Es ist Damenbesuch und sie heißt Janine. Damit geht unser heutiger Schlagerboulevard zu Ende, die Ausgabe 480. Nächste Ausgabe, nächste Woche, gleiche Welle, gleiche Stelle. Für Sie alles Liebe, alles Gute und bis nächste Woche hier im Schlagerboulevard. Ihr Andreas von Jutta Zenker. Tschüss!

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1: Im Studio ist Alina Wolf. Eine überstandene Krebserkrankung soll Menschen später nicht mehr etwa bei Versicherungen, Krediten oder einer Adoption zum Nachteil werden. Mecklenburg-Vorpommern, Bremen und Niedersachsen wollen dafür ein gesetzliches Recht auf Vergessenwerden schaffen. Es gehe dabei um das Vergessenwerden einer Erkrankung, sagte die Ministerpräsidentin von Mecklenburg-Vorpommern, Manuela Schwesig, SPD, im Bundesrat. Der Bundesrat überwies die Initiative am Freitag zur weiteren Beratung an mehrere Ausschüsse. Opfer von Unfällen mit Elektrorollern sollen künftig leichter an Schadenersatz kommen. Der Bundesrat ließ dafür ein Gesetz von Justizministerin Stefanie Hubich, SPD, passieren. Künftig muss der Betreiber einer E-Rollerflotte für Unfallkosten aufkommen, wenn es nicht gelingt, den eigentlichen Verursacher zu belangen. Die Haltehaftung kann laut Regierung auch unmittelbar gegen den Versicherer geltend gemacht werden. Im Jahr 2020 verzeichnete das Statistische Bundesamt 12.509 Unfälle mit Elektrokleinstfahrzeugen. Mehr als 3 Jahrzehnte hat er die Rechts- und Gerichtsberichterstattung im ZDF wesentlich mitgeprägt. Nun ist Bernhard Töpper am 24. September 2026 im Alter von 81 Jahren gestorben. Der Jurist und Journalist war einem großen Publikum durch die ZDF-Sendereihe »Wie würden Sie entscheiden?« bekannt, in der reale Gerichtsverfahren im Studio vor Publikum noch einmal verhandelt wurden. Das ZDF trauert um einen angesehenen Kollegen, sagte ZDF-Chefredakteurin Bettina Schausten. Die humanitäre Lage im Jemen stürzt weiter Hunderttausende Menschen ins Elend. Mehr als ein Viertel von 2.900 Kindern, die das UN-Kinderhilfswerk UNICEF in den vergangenen Wochen untersucht hat, waren akut mangelernährt, wie der UNICEF-Vertreter im Jemen, Akil Iyeh, mitteilte. Schon vor der jüngsten Eskalation der Kämpfe zwischen Regierungstruppen und der Houthi-Miliz rechneten Hilfsorganisationen mit 2,2 Millionen akut mangelernährten Kindern unter 5 Jahren im ganzen Land.
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2: Im Osten zeigt sich der Himmel heute stark bewölkt mit etwas Sprühregen, während der Rest Deutschlands sonnig und trocken ist. Die Höchstwerte liegen bei 16 bis 25 Grad. Nachts gibt es örtlich Frost und Nebel. Morgen ziehen im Norden Wolkenfelder mit etwas Regen durch, während die Mitte und der Süden heiter bis sonnig bleiben. Höchsttemperaturen erreichen 17 bis 30 Grad. In der Nacht kühlt es bis auf 3 Grad ab.
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0: Einen wunderschönen guten Abend, ich grüße alle Hörer von nah und fern. Ich spiele gemischte Musik. Mal dat, mal dat.
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0: Gott hatte einen Traum, Fieber, tausend Lichter, so wie du warst. Flash for Fantasy. Billy Idol.

So wie du warst, Helene Fischer und Unheilig. Flash Pop Fantasy mit Billy Idol. Hart auf Glas, Blondie, Arche Noah, Brunner und Stella. Ganz oder gar nicht.

Moonlight Schatten, oder wie es heißt. Darling, Hunter, Life, Hell wie die Sonne, Fantasy.

In der Tiefe der Nacht, Piano, Piano, das Lied dieser Welt. Frieden, wo bist du? Nee, wo die Liebe deines Namens ruft. Und danach Schwarze Rose.

Wie gesagt, Piano, Piano, das Lied dieser Welt. Frieden, wo die Liebe deines Namens ruft. Schwarze Lady und Engel aus dem Süden.

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1: Im Studio ist Alina Wolf. Eine überstandene Krebserkrankung soll Menschen später nicht mehr etwa bei Versicherungen, Krediten oder einer Adoption zum Nachteil werden. Mecklenburg-Vorpommern, Bremen und Niedersachsen wollen dafür ein gesetzliches Recht auf Vergessenwerden schaffen. Es gehe dabei um das Vergessenwerden einer Erkrankung, sagte die Ministerpräsidentin von Mecklenburg-Vorpommern, Manuela Schwesig, SPD, im Bundesrat. Der Bundesrat überwies die Initiative am Freitag zur weiteren Beratung an mehrere Ausschüsse. Opfer von Unfällen mit Elektrorollern sollen künftig leichter an Schadenersatz kommen. Der Bundesrat ließ dafür ein Gesetz von Justizministerin Stefanie Hubich, SPD, passieren. Künftig muss der Betreiber einer E-Rollerflotte für Unfallkosten aufkommen, wenn es nicht gelingt, den eigentlichen Verursacher zu belangen. Die Halterhaftung kann laut Regierung auch unmittelbar gegen den Versicherer geltend gemacht werden. Im Jahr 2020 verzeichnete das Statistische Bundesamt 12.509 Unfälle mit Elektrokleinstfahrzeugen. Mehr als drei Jahrzehnte hat er die Rechts- und Gerichtsberichterstattung im ZDF wesentlich mitgeprägt. Nun ist Bernhard Töpper am 24. September 2026 im Alter von 81 Jahren gestorben. Der Jurist und Journalist war einem großen Publikum durch die ZDF-Sendereihe »Wie würden Sie entscheiden?« bekannt, in der reale Gerichtsverfahren im Studio vor Publikum noch einmal verhandelt wurden. Das ZDF trauert um einen angesehenen Kollegen, sagte ZDF-Chefredakteurin Bettina Schausten. Die humanitäre Lage im Jemen stürzt weiter Hunderttausende Menschen ins Elend. Mehr als ein Viertel von 2.900 Kindern, die das UN-Kinderhilfswerk UNICEF in den vergangenen Wochen untersucht hat, waren akut mangelernährt, wie der UNICEF-Vertreter im Jemen, Akil Iye, mitteilte. Schon vor der jüngsten Eskalation der Kämpfe zwischen Regierungstruppen und der Houthi-Miliz rechneten Hilfsorganisationen mit 2,2 Millionen akut mangelernährten Kindern unter 5 Jahren im ganzen Land.
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2: Im Osten zeigt sich der Himmel heute stark bewölkt mit etwas Sprühregen, während der Rest Deutschlands sonnig und trocken ist. Die Höchstwerte liegen bei 16 bis 25 Grad. Nachts gibt es örtlich Frost und Nebel. Morgen ziehen im Norden Wolkenfelder mit etwas Regen durch, während die Mitte und der Süden heiter bis sonnig bleiben. Höchsttemperaturen erreichen 17 bis 30 Grad. In der Nacht kühlt es bis auf 3 Grad ab.
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Einen wunderschönen guten Abend. Ich grüße alle Hörer von nah und fern. Ich spiele heute gemischt. Lasst euch überraschen. Zum Beispiel T-Lady in Red, T-Sound of Silent, Last Unicum, Raum des Schweigens.

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habt eine außerordentliche Elektronenrechenmaschine erreicht. Bestimmungsort Astralis. Geschwindigkeit 600.000 Megatronen. Sternjahr 6923. Viel Glück.